Wir hören jetzt auf speziellen Wunsch eines einzelnen Bandleaders ein Stück auf Deutsch von Georg Kreisler.